감사합니다.

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0: Tja, live vom Weiher am 31. Oktober 2016, Halloween. Remy Mateng ist im Studio. Die Sendung heute heißt Palma Centauri und im Hintergrund hört ihr schon jemanden sich räuspern. Das ist mein Gast heute.
1: Hallo.
0: Ja, ein geheimnisvoller Gast. Im Studio ist heute Christoph Esch aus Düsseldorf, ein DJ, den ich vor einiger Zeit mal kennengelernt habe, der einen tollen Sound macht. Wir haben uns kennengelernt auf dem Nachtflohmarkt.
1: Genau.
0: Da hast du so ein bisschen den Soundtrack für die Verkäufer gemacht, sozusagen, die Unterhaltung, das Musikbett über von nachmittags bis nachts quasi, ne?
1: Genau, ja.
0: Ja. Ja, du kommst woher?
1: Ursprünglich jetzt.
0: Ja. Ich frage natürlich extra, wir sind hier in Köln. Mein Gast kommt aus Düsseldorf.
1: Ist aber kein gebürtiger Düsseldorfer.
0: Ist aber kein gebürtiger Düsseldorfer.
1: Aus dem kleinen Saarland.
0: Ja.
1: Über Umwege von Karlsruhe dann nach Düsseldorf.
0: Ja. Wunderbar. alles klar, aber jetzt wohnst du in Düsseldorf und legst unter anderem in Düsseldorf auf, aber auch ab und zu in Köln.
1: Genau, also das waren diese Märkte, die Nachmittags-Frühabend-Geschichte, momentan seltener jetzt Club, haben demnächst mal wieder was, 10. November im Cube.
0: Ja, kannst du uns dazu noch ein bisschen was sagen? Was ist das?
1: So viel auch noch nicht sagen. Die Veranstaltung heißt Mitte.
0: Ja.
1: Wird von den Jungs von Eisenwaren, ist ein Label in Düsseldorf gemacht und ich bin mit einem Kumpel als Gast dort eingeladen worden.
0: Alles klar, das ist Donnerstag, der 10. November.
1: Genau.
0: Und der Laden ist Cube.
1: Ist Cube, ja, in der Altstadt.
0: In der Altstadt von Düsseldorf, wunderbar. So, ihr hört schon im Hintergrund, beginnt schon so ein bisschen Musik. Wir werden heute zwei oder drei Stunden entspannten elektronischen Sound machen. Wir machen es ein bisschen ruhiger als sonst, also heute weniger treibend und relaxed. Der Herbst ist schon weit fortgeschritten sozusagen. Es wird kälter draußen und nehmt euch eine Tasse Tee, freut euch auf heute Abend. Später wird es ja dann auch noch mal ein bisschen, gibt es ja auch noch mal ein bisschen was zum Feiern, wenn man rausgehen möchte. Aber fürs Erste lullen wir euch auf eurer Couch ein und Christoph macht die erste Stunde, danach melden wir uns nochmal kurz und dann mache ich nochmal eine Stunde und dann schauen wir mal weiter. Ja, Christoph, dann würde ich mal sagen, leg mal los.
1: Okay.

In den nächsten 60 Minuten reisen wir ein wenig. Nicht nach Fahrplan, auch nicht nach Genres. Wir hören Musik aus Berlin und Lagos, aus Andalusien, New York, Kinshasa und unter anderem auch aus Frankreich. Ja, die Vorbereitung war ein großer Spaß. Es gibt nämlich heiße Waren, denn manche Stücke sind erst wenige Tage alt. Eines allerdings entstand vor fast 100 Jahren. Und wir starten mit akustischem Folk des sudanesisch-kanadischen Singer-Songwriters Mustafa Ahmed. Willkommen bei YAG. Ich bin Francis G.

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1: Der Jagge Opener heute, Mustafa mit Name of God. Vom Namen Gottes zu den kleinen Wundern des Alltags. Es gibt ja diese seltenen Momente, in denen man gar nicht viel sagen muss. Man hört zu und denkt einfach, c'est magnifique. Wir hören nämlich jetzt das wunderbare Duo Melody Gardot und Antonio Zampujo.

Das tut doch gut am Vormittag. Das Kronos Quartett mit Philipp Glass, drittem Streichquartett, besser bekannt als Mishima. Vier Streicher, ein paar musikalische Bausteine braucht eigentlich Philipp Glass oft nicht mehr als das. Es ist so genial, wie er Motive kreiert, wiederholt, minimal verschiebt und verändert. Und jetzt reichen eine Stimme und ein Groove. Wir hören die irische Sängerin Big Pig mit ihrem Song

Das ist aktuelle Pop aus Frankreich. Das Treffen von Luisa und Carbone. Vor einem Jahr, da kann sich in Frankreich jeder dran erinnern, stand die Pariserin Luisa mit ihrem Überraschungshit Soleil Bleu auf Platz 1 der französischen Charts. Zu ihrer eigenen Größenüberraschung, gemeinsam mit Carbone aus Marseille, sang sie hier gerade von Blicken, aus denen Funken sprühen. Und wir kommen jetzt zu Patchwork aus Lyon. Dahinter steckt der Produzent und Multiinstrumentalist Bruno Ovard. Ein Mann mit erstaunlich vielen musikalischen Identitäten. Er nennt sich auf je nachdem, wenn man so will, voilà, Monsieur President oder Mr. President, Taggy Matcher, The Dynamics. Ich habe ihn auch registriert unter dem Pseudonym Metropolitan Jazz Affair. Also ein vielseitiger Typ und ich muss noch dazu sagen, ein super Kenner der Musik aus dem globalen Süden, also aus Afrika und Lateinamerika. Es war für mich immer ein Riesenvergnügen, mit ihm Interviews zu machen. Als Patchwork hören wir ihn jetzt gerade in Jage. Er reist hier auf seinem aktuellen Album durch Afrika. Hier mit einem wunderbar federnden Gruß an die senegalesische Hauptstadt. Der Track heißt Okay, Dakar.

Bei den Beastie Boys denkt man zuerst an Rap, Logo. Dabei waren Mike D, Ed Rock und MCA auch eine großartige Instrumentalband. 2007 gab es von den Beastie Boys The Mix Up, ein komplettes Album ohne Gesang. Und daraus kommt dieses Stück hier, Son of Neckbone.

Beastie Boys, Son of Neckbone. Meine Lieblingsband aus Berlin sind Jamba Groove und Jamba Groove machen es spannend. Sie haben in kürzester Zeit 3 neue Singles herausgebracht. No Pain, No Gain, OB und jetzt auch noch Be a Lover. 3 Singles, 3 unterschiedliche Seiten einer Band, die gerade zu den interessantesten Afro-Jazz-Projekten Europas gehört. Jamba Groove hier mit Tim Lyre und The Caveman.

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1: Silvan Strauss aus Hamburg ist bekanntlich Schlagzeuger, aber eigentlich beschreibt das nur seinen Beruf. Seine Musik kommt genauso aus Hip-Hop, Elektronik und Beatmaking. Und ich sage jetzt Vorsicht, sein neuestes Stück kratzt und zwar herrlich an den Rändern des Jazz. Es heißt Old Bosses. Hier ist er, the one and only Silvan Strauss.

Das andere Genie aus Hamburg, Sylvan Strauss oder Sylvan Strauss mit seinem neuen Track All Bosses. Das neue Album von ihm wird Sprinting heißen, kommt bald raus, genau gesagt am 4. September auf dem Label von Farod, nämlich Kabul Fire Records. Diese Musik von Sylvan Strauss kratzt ganz schön und ich habe lange nach einem Titelanschluss gesucht und bin auf Giovanni Vicari gekommen. Vicari war ein aus Sizilien stammender Mandolinist, Gitarrist und Banjo-Spieler. Der ist später in den USA ausgewandert und er gehörte zu den großen Virtuosen der italienischen Saitenmusik und spielte Dinge wie Mazurken, Tarantellen, Walze und natürlich eigene Kompositionen. Diese Giovanni Vicari hat gelebt zwischen 1905 und 1985 und das Stück, was jetzt läuft und das wir gänzlich hören wollen, ist beinahe 100 Jahre alt. Er hat es 1928 aufgenommen in New York. Der Titel ist Occhi di Bambola, Giovanni Vicari.

Reicht manchmal nicht. Deshalb jetzt noch einmal Philipp Glass in dieser Ausgabe von Jag, das Closing aus seinem Streichquartett Mishima, gespielt vom Carducci String Quartett.

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JAG kommt hier jede Woche vor. Heute zum 75. Mal. Und jetzt auf der Playlist sind Nicolas Parent, französischer Gitarrist und Komponist, und Yom, einer der spannendsten französischen Klarinettisten überhaupt. Die Gitarre von Parent hat den Raum eröffnet, sie läuft die ganze Zeit, und die Klarinette von Yom erzählt. Horizon Secret heißt dieser Track, geheime Horizont.

Es gibt viele Menschen, sie denken, die Rumba sei die beste Tanzmusik der Welt. Und ich höre hier ganz eindeutig einen Hauch Rumba in diesem Track von Kolinga. Es heißt Matea Disco und das ist ein Remix von Voila, den wir vorhin schon als Patchwork in dieser Sendung gehört haben. Dieser Remix von Voila erinnert mich jedenfalls an den ganz, ganz großen kongolesischen Rumba-Musiker Franco. Ja, und damit steigen wir für heute aus. Ich hoffe, du hattest eine gute Zeit. Mein Name ist Francis G. Bye, bye. Et à très bientôt.

Bonnie Banane, Rapperin und Sängerin aus Paris mit ihrer neuen Single La Lune et le Soleil. Ihr hört die Mash It Up Radio Show hier auf 674 FM mit Laida Loca, Da Ferva und A-Lo. Wir haben euch heute jeder wieder einen kleinen Mix mitgebracht. Mit meinem geht's los und dabei habe ich mich diese Woche von einem kleinen Videoclip inspirieren lassen. Eine Mini-Doku von Thomas Röbers und Floris Leuwenberg über die Menschen in Baro in Guinea und wie ihr Alltag von Rhythmus geprägt ist. Oder wie man in der Malinke-Sprache sagt, Folie. No movement without rhythm heißt das Video. Denn jede Bewegung erzeugt gleichzeitig auch eine Art von Beat. Und das ist auch das Thema für meinen Mix. Rhythmen, die aus Alltagsgeräuschen entstehen. Organische Rhythmen, elektronische Rhythmen, Rhythmen verschiedener Sprachen. Mal laut, mal leise. Viel Spaß dabei.

Underwater District von Elijah Nang hier in der Mash It Up Radio Show auf 674 FM. Ich bin A-Lo und das war mein Mix für diese Woche. Weiter geht's mit Kollege Da Ferwa. Der ist gerade im Heimaturlaub in Tübingen. Er hat uns aber ein brandneues Set dagelassen mit Musik vom französischen Produzenten King Dudu, Denge Denge Denge aus Peru und dem ghanaischen Soundwizard Gafachi. Los geht's aber erstmal mit Picta und Blood of Your Shoulders.

0: der Mash It Up Radio Show auf 674 FM. Das war Da Ferwa mit seinem Mix für uns. Knapp eine Stunde haben wir noch und in der übernehmen Laida Loca und ich. Wir haben vor 7 Jahren mal ein Mixtape zusammen gemacht mit smoothen House-Sounds zum Autofahren. Rastplatzromantik haben wir den genannt. Und für unsere Verhältnisse haben wir damals ziemlich viele Klicks und Likes dafür bekommen. Also haben wir uns gedacht, ein zweiter Teil muss her. Und in den lassen wir euch jetzt schon mal reinhören. Rastplatzromantik Reloaded, Laida Loca und A-Lo, let's go.
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Rastplatzromantik Reloaded, der Soundtrack für die nächste Spritztour. Laida Luca und A-Lo hier in der Mash It Up Radio Show auf 674 FM. Irgendwann demnächst werden wir den Mix auch veröffentlichen, also stay tuned. Und das war's auch gleich schon mit uns für diese Woche. Wir sagen Tschüss und haben noch einen letzten Tune für euch. Hier ist Sergei Nomad mit Sunset.

Willkommen zur zweiten Ausgabe von Broadcast im Jahr 2026. Mein Name ist Frank Sawatzki und unser fabelhafter Sender 674 FM stellt die Bühne für diese und viele andere Sendungen. Heute habe ich das Ensemble Frau im Programm. Niederländisch ausgesprochen und geschrieben, also V-R-O-U-W, hier mit einem Ausrufezeichen versehen. Fünf Frauen, die in verschiedenen Sprachen unterwegs sind und sich in Berlin zu einer Band zusammengefunden haben. Es geht um Geräusche, Strukturen und Dinge aus dem Alltag, die elektronisch verstärkt werden. Wir hören den Track Gecko von ihrem neuen Album Foss.

0: Der Gecko, präsentiert in voller Pracht und auch mit einigen stimmlichen Finessen von Frau. Ich werde nicht alle Titel im Laufe dieses Bandporträts ausspielen. Einige von ihnen sind 8, 9 oder 13 Minuten lang und lieber präsentiere ich einen mehr, um die Vielfalt der Musik zu dokumentieren. Das Album Foes ist Ende 2025 beim guten Kölner Label Rheinschallplatten erschienen. Und es ist die zweite von den Rheins veröffentlichte Platte, die ich hier im Interview vorstelle. Vor anderthalb Jahren waren die MusikerInnen von Bice Pony mit ihrer Platte The Small and the Many zu Gast. Ein Album, das mit freundlicher Unterstützung eines stimmgewaltigen Bienenvolkes entstanden war. Und den Performance- und Do-it-yourself-Ansatz teilen Bice Pony mit Frau. Und Frau-Musikerin Lisa nutzt in ihren Solo-Projekten wie Steffi Müller und Laura Theis von Bice Pony eine Nähmaschine als Kunstinstrument. Starten wir mit einer kleinen Einführung von Frau-Sängerin und Keyboarderin Agne, wie die Gruppe vor 7 Jahren spontan entstand.
1: We came together during a self-organized noise tour where we were all playing in different projects. And for one of the shows in Amsterdam, we had a spontaneous idea for all the women on tour to do one set together, improvised. And yeah, we had a lot of fun and thought, why not do it again? So this was in 2019, and now after our fourth album, already we're still exploring our language together, especially that we also come from different backgrounds, also artistically, not just culturally. There is definitely lots to discover, and our differences contribute to the sound as much as finding a language together.

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1: Ja, Hear the Bells, ein kurzer, eine Minute andauernder Track. Wir hören vor allem Stimmen und Schlagzeug. Da können auch Kleinstinstrumente und Perlen im Spiel gewesen sein. Ich kann mir vorstellen, wie so ein Stück als eine Art Stimmungsmusik entsteht. Über den Klang eines Instrumentes, sei es noch so leise. Wir sollten schon gut hinhören oder hineinhören in diese Musik. Agne lässt uns in die Instrumentenkiste, die Kiste der Klangerzeuger, blicken.
2: Our music is improvised and experimental in its nature, and we are combining a variety of instruments, also but not only self-made, including found objects and repurposed objects such as the bowl and beads, that kata plays, or handbags, synths or other accessories turned into oscillators and synths of Lisa.
1: Der Prozess der Aufnahme ist dann nicht improvisiert, er folgt eher einem Muster, erzählt Bassistin Kristen.
3: When we make an album, we get together for a few days before the recording to rehearse, and then we record over a 4 or 5 day period. Occasionally we might think of an inspiration or an idea of a feeling and play with that in mind, or set a time limit. Then after the recording process, we spend quite a while going through all that material and picking out tracks that we want to use on the album, pieces that work on their own, and they become the songs that appear on the album.

0: Ein Ausschnitt aus Bodies Falling mit 13 Minuten Spielzeit, das umfangreichste Soundangebot auf Foes. Das Ensemble begreift sich einerseits als Teil einer unabhängigen Musik- und Performance-Szene in Berlin, auch beeinflusst von Avantgarde-KünstlerInnen, probt sich aber auch in ständigen Veränderungen, lässt sich auf eigene Wege und Ausdrucksformen ein. Im Vordergrund das gegenseitige Zuhören bei der Produktion von Sound.
1: We're also all active in different ways and different projects still in Berlin's independent music scene and performance scene and are influenced by this community as well as other artists in lineage of avant-garde expressions. But we're also not following strictly any one model or method and are not attached to maintaining any traditions. The way we play together is always changing and evolving, and we stay open to this process of making music together. And our main technique is listening and being present.

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0: Zuletzt hörten wir das Stück Yoko Punk vom 2023er Album der Band. Da spielt der Einfluss schon im Titel mit. Die Stimme, die Yoko Ono zum Lautsprecher körperlicher Erfahrung macht, mit der sie feministische Perspektiven in Klang setzt. Musik als Forum von Aktivismus. Bei Frau ist diese Musikproduktion auch Ausdruck des Queerseins.
1: Most of the band members identify as queer women, and so by us making the music, our queerness already is incorporated into it. And also the thing with the very notion of queer perspective is that it often seeks to escape definitions and is multiple and personal, and our music is a bit like that as well.
0: Einige Aufnahmen des Ensembles stellen für mich auch Arbeiten im Rahmen von Postpunk und Drone-Erkundungen dar. Die Musikerinnen suchen und finden Sounds, die mit Gitarre, Bass und Drums im kollektiven Spiel entstehen. Hören wir hier einen Rock-Background bei einigen der Frauen heraus?
1: Yes, we have some members with a strong background in rock music. For example, Tristan, the bass player, has been involved in bands in Toronto since a very young age and also after moving to Berlin. And also Angela started off in music playing in punk bands. So it comes natural for them to tend to lock into grooves inspired by different types of rock music. And they both also play as the rhythm section in the trio Tavare in Berlin, together with Aiden Baker. But in general, Vrouw has a very wide and varied taste in music, and we all like to dance, so that is also a big influence.

0: Wer mit Frau ins Offene springe, erlebe, Zitat Anfang, wie aus Chaos plötzlich Form wird und wieder vergeht. Ein seltener Moment der Unsicherheit, der dennoch trägt, schrieb mein Kollege Felix Klopotek im Zusammenhang mit einem Auftritt des Ensembles im November 2025 im Konzertkeller von 674 FM. Die Show der Frauen habe ich damals leider verpasst und das Live-Video auf der Frauband.com-Seite läuft gerade wegen eines defekten Players nicht. Gerne würde ich einen Eindruck davon bekommen, wie die Musikerinnen mit und an ihren zum Teil selbstgebauten Instrumenten eine Klangpraxis entwickeln. Für viele dieser kleinen Klangerzeuger ist Bandfrau Lisa Simpson verantwortlich. Unter anderem auch für Nähmaschinen, die sie seit Jahren in ihrem Instrumentenpark hat. In den Reihen der Frauen verbindet sie teils selbstgebaute, teils elektronische oder interaktive Instrumente mit Verstärkern oder Oszillatoren, wie sie erzählt.
1: In my solo participatory project Agente Costura, I play a prepared sewing machine. I take discarded objects like toy sewing machines, handbags, hats and other objects and turn them into instruments by adding electronic circuits like oscillators, amplifiers, effects and microphones to them. Because I come from a textile background, I like to mix soft components to the instruments, also conductive fabrics and things like that. I play some of these instruments with Frau, where I often process the sounds from other ensemble members, especially the drum sounds from Angela, as well as the many voices. The talking hats are handcrafted microphones with effects that some of the other girls also wear during our shows. For example, what I call the Madonna hat that Agnes sings through. It has a pitch changer to modulate her voice. I also helped Kata build some of her instruments that she plays, like the Boop Box, which is a two-channel amplifier paired with a crochet nipple contact mics, which she uses for amplifying her objects and to create feedback loops.

Tenarius Absurdus Obscurus. Mit diesem Track gehen wir raus aus der Vorstellung des Berliner Kollektivs Frau. Die Platte Force ist beim Kölner Label Rheinschallplatten erschienen, im Parallelplattenladen zu Köln und via Bandcamp im Netz zu beziehen. Was werden wir im weiteren Verlauf hören? Eine der Vorab-Singles aus dem kommenden Album von Schlagzeuger und Komponist Booker Stardrum, erschienen auf dem immer wieder für Überraschungen zuständigen WeJazz-Label. Es gibt neue Musik von Fio, Gaute, Granli und auch schon einen Vorboten von der nächsten Paukenschlagplatte von meinem Lieblingssongwriter Bill Callahan. Titel Days of 58. Das Album erscheint Ende Februar, im März dann mehr davon. Und sonst so? Mike Johnson hören wir, Uncivilized, Dry Cleaning, K aus Köln. Und großartige Wiederveröffentlichungen von Amy Schäffer aus den 1970ern, eine bildende Künstlerin, Musikerin und Komponistin, die Jazz-Annäherungen und Freestyle-Gesang zusammenbrachte. Und Azak Mabul, eine Sammlung von frühen Aufnahmen der Band, von Experimenten von 1969 bis 1977, auf der Platte Before Azak Mabul. Ich höre hier einen vorweggenommenen Free Rock, der für viele erst in den 70ern aufploppte. Das hier schließt gut an Frau an. Deshalb steigen wir jetzt auch wieder in Scenarios Absurdus Obscurus ein, gefolgt von zwei Stücken von Azak Mabul. Alle Tracks in der Playlist in der Mixcloud. Viel Spaß!

0: Hallihallo, Hallöchen, einen wunderschönen guten Abend zu einer neuen Folge von Zustände in München, der Radiosendung von Markus Rhein
1: und Oliver Hottner.
0: Ja, Markus.
1: Ja, Oliver, jetzt stehen wir hier und wissen, was ich nicht sagen soll. Wir waren am Montag an dem Geburtstag deiner Frau.
0: Ja.
1: Nee, nicht am Montag, letzte Woche. Montag hatte sie Geburtstag, da kommen wir später auch noch drauf. Am Samstag hat sie gefeiert, da haben wir mit Käthe gespielt und mein Bruder, du und ich haben auch Platten aufgelegt und ich spiele zwei Singles, die ich da auch aufgelegt habe. Das eine ist Sammy Davis Jr. von 1956 mit dem Stück In a Persian Market und danach, wir wissen nicht, ob wir es schon mal gespielt haben, Ursa Kit Uskadara. Zwei auf eine Art Exotika-Stücke, die ja sich in der Popmusik gut gemacht haben. Vielleicht wäre es heute, würde man das. Na, ich spare mir jetzt, was ich dazu sage. Ich dachte jetzt mit Dean Martin und
0: Sammy Davis Jr.
1: Richtig, danke. Wenigstens passt einer auf. Also ich dachte jetzt mit Sammy Davis Jr. mit In a Persian Market.
0: So eine Art Red Pack.
1: Genau.

0: Oh, those Turks, sagte sie als letzten Satz. Ein tolles Stück Musik,
1: die heute
0: wahrscheinlich nicht mehr so gemacht werden würde, was ich sehr schade finde. Ja. Es gab ja diese Britoxica-Serie und vielleicht spiele ich da später auch noch ein Stück von diesem Sampler, wo ja sehr viele, also es waren jetzt beides keine britischen Künstler, aber britische, ich glaube, waren nur britische Künstler, die Exotica, also ja. Hauptsächlich so Orchester.
1: Und ja. Aber tolle Sampler auch.
0: Ja, sehr toll.
1: Und Ursa Kitt geht irgendwie auch fast immer, würde ich sagen.
0: Auf jeden Fall.
1: Nachdem du den Geburtstag angesprochen hast, ich habe bei dem Geburtstag, haben wir ja auch, wie du erwähnt hattest, aufgelegt zusammen. Und von dem her ist noch meine Anlage da draußen. Ich habe jetzt wenig reinhören können in den Stücken und da habe ich mir gedacht, ich tue jetzt einfach mal ein paar Stücke mit Love zusammenstellen. Jetzt beginne ich mit Marine Girls. Das Stück In Love und danach kommt von den Raincoats auch das Stück In Love und vielleicht spiele ich danach noch mehrere Stücke davon. Also nicht davon, sondern aber zuerst Marine Girls.

0: In Love von den Raincoats.
1: Ja, sehr schön. Man wird es im Stück nicht anmerken, dass es ein In Love-Stück ist, aber macht ja nichts. Das nächste Stück hat einen Grund, also manchmal, es hat oft.
0: Wir haben Grund, immer warum, Gründe.
1: Genau, warum ich die Stücke spiele. Wir fahren jetzt in 2 Tagen nach Griechenland auf die Insel Ithaki. Und da war ich schon mehrmals. Das erste Mal war ich 1984 auf dieser Insel. Hatte mit meinem Bruder und seiner damaligen Freundin und einem Freund Interrail gemacht. Oder ja, genau, Interrail. Und dann gab es so einen Reiseführer, so einen alternativen Reiseführer, den jeder hatte. Und dann wurde einem damals diese Insel empfohlen und man fuhr mit der Fähre hin und
0: als auf die der Wiege und

Vigo Odysseus und genau da fahren wir jetzt wieder hin. Also mittlerweile jetzt bin ich dann zum vierten Mal da, aber beim ersten Mal kann ich mich noch erinnern, da war ein Typ auf der Fähre und hat The Wind Cries Mary von Jimi Hendrix gespielt. Und da musste ich heute dran denken. Da ich aber das Stück nicht im Original habe, spiele ich eine Coverversion, wo ich gar nicht wusste, dass ich sie hatte oder es vergessen hatte, von Sexton Ming. Sexton Ming ist ein Künstler, Schriftsteller, der aus dem Billie Childish-Umfeld kommt. Madway Poets hat er mitgemacht und mit Billie Childish diverse Platten gemacht, die alle so ein bisschen durchgeknallt sind, auch Platten alleine auf Hangman. Und 1997 hat er auf dem Münchner Little Teddy Label, wir wissen, wo Andy Freiberger wohnt, eine Single rausgebracht, die heißt Beastly Magnet, und auf der A-Seite ist das zweite Stück. The Wind Blows Mary ist eine Coverversion von dem Hendrix-Stück, und danach spiele ich von Billy Childish von der LP Hendrix Was Not The Only Musician, die er mit den Headcoats 1997, glaube ich, auf Sympathy for the Record Industry rausgebracht hat. Das Stück This Wondrous Day, was ein sehr tolles Stück ist. Aber erst The Wind Blows Mary.

0: These Wondrous Days, Billy Child und den Headcoats und der singenden Säge und wir vermuten, dass Holy Golightly vielleicht mit sind.
1: Klang so Credits. Auf jeden Fall.
0: Klang ein bisschen so.
1: Aber wunderschön.
0: Ja.
1: Nachdem Dein Wind vorher Mary geschrien hat, habe ich jetzt nochmal kurz umgeswitcht und spiele von den Talking Heads Listening Wind, was auch ein ganz tolles Stück ist für mich.
0: Auf jeden Fall.
1: Ich bin mir auch gar nicht sicher, ob
0: wir haben es schon
1: mal gespielt, wahrscheinlich. Aber das macht nichts und danach suche ich noch was anderes aus. Vielleicht aber schon die vorhin erwähnte Laurie Anderson, aber zuerst Talking Heads.

0: Big Science von Laurie Anderson. Ich habe mich doch jetzt für Big Science entschieden, weil sie das auch auf dem Konzert gespielt
1: hat. Wir sind immer für große Kunst. Nein, immer. Wissenschaft, Entschuldigung.
0: Oh Gott. Die B-Seite der Single ist ein Example 22. Das ist das weitaus experimentellere Stück, eigentlich auch ein schönes Stück. Aber ich dachte, weil sie es auf dem Konzert gespielt hat, spielen wir das. Und das passte auch irgendwie besser danach.
1: Eine kurze Nachbesprechung von diesem Konzert?
0: Ich fand es sehr gut. Mir hat phasenweise, war mir die Band ein bisschen zu viel Gedöns drumherum. Aber ich meine, die Frau ist 80 Jahre alt und ich glaube, man braucht einfach dann eine Band auf der Bühne, um das Ganze so ein bisschen zu halten. Manchmal hat es mich ein bisschen genervt von der Band, aber ich, insgesamt fand ich super, das Konzert.
1: Ging mir genauso. Ich war, also der Schlagzeuger war mir viel zu laut, aber das war Jammern auf hohem Niveau. Ja. Und
0: auch aber mal sie ist toll einfach.
1: Ja, und ein Konzert, wo man mal den Altersdurchschnitt nicht angehoben hat. Ja. Also, es war ein sehr, sehr beeindruckendes Konzert. Ja. Und sie fand ich auch wirklich.
0: Ja, die ist wirklich noch erstaunlich, also was heißt erstaunlich fit, aber ja, sie war auch gut drauf, glaube ich. Also, und sie hat was zu sagen, finde ich. Also ich fand es wirklich gut.
1: Ja, auf die Filme hätte man verzichten können,
0: ja, aber ja, egal. Ich glaub, sie ist ja so eine, also ich glaube, ganz glaub, ohne Multimedia wäre es bei ihr auch schwierig.
1: Nein, aber ich fand es toll und es war ein schöner Geburtstag auch, glaube ich, für Christine.
0: Ja, auf jeden Fall, ja.
1: Übergang gibt es jetzt keinen. Ich spiele jetzt von einer Kölner Künstlerin, einer aus Bielefeld stämmigen Saxophonisten. Ich habe in der letzten Sendung schon ein Stück von ihr gespielt, Luise Volkmann. Die hat auf dem Kölner Powerhouse-Label eine Platte rausgebracht mit einem, ich glaube, einem Brasilianer und eben ganz viele Tapes und Kassetten, Tapes und Kassetten, genau, Tapes, CDs, CDRs und sehr umstriebig. Oh, okay. Und mein Bruder hat mir eine Platte mitgebracht von ihr, eine Doppel-EP, die letztes Jahr erschienen ist. Luise Volkmann und Ete Lage, ich kann
0: Ete Lage.
1: Ete Lage, genau, ich wollte dich testen, ob du das es ist auf jeden Fall eine sehr tolle Platte, Doppel-EP, und da spiele ich das Stück Like the Back of Our Hands. Und
0: könnte dann, langgezogener Sommer heißen, aber...
1: Ja, kann ich Französisch? Ja, ja. und danach spiele ich von, wie auf Discogs steht, ein American Husband and Wife Duo, Peaking Lights. Peaking Lights habe ich so vor 15, 16 Jahren wirklich sehr gerne gehört und dachte, das passt jetzt sehr gut danach. All the Sun That Shines.
0: Ein also,
1: sehr
0: wunderbar.
1: Ein tolles Stück. Wundert mich, dass ihr das noch gar nicht gespielt habt.
0: Ja, aber was haben wir uns vorhin auch gewundert? Talking Heads hatten das Listening Wind. Hatten wir uns gewundert, dass wir das in unseren vielen Sendungen noch gar nicht gespielt haben.
1: Ja, jetzt. Also.
0: Das verflixte siebte Jahr.
1: Ja, ich hoffe, wir schaffen es, Oliver.
0: Ich bin überzeugt davon.
1: Mit Luise Volkmann schaffen wir alles.
0: Unbedingt.

0: All the suns that shines on you. Passt ja eigentlich auch zu den Liebesliedern, die du am Anfang gespielt hast. Und ein Stück, was sehr gut gealtert ist, das kann man nicht.
1: Unbedingt.
0: Also, manche Stücke, die man früher sehr toll fand, altern.
1: Bleiben auch toll.
0: Ja, gut, dass du das so positiv siehst, aber.
1: Nee, wir hatten ja erzählt, wir hatten es beide schon öfters mal dabei und wunderten uns, dass wir es nicht gespielt haben. Aber ich finde es auch toll, dass du mit einer Zeile so ein tolles Lied, irgendwie so eine tolle Atmosphäre machst und das ist wirklich immer noch schön zu hören.
0: I Feel Love geht auch mit einer.
1: Ja, das stimmt.
0: Zeile.
1: Ich spiele jetzt ein Stück von den Dirty Dishes. Die Single habe ich mit meinem Hamburg mitgenommen. Trink ein Cola, in Klammern für Brigitte Mira. Die Dirty Dishes sind Jan Müller und Rasmus Engler. Jan Müller, hast du richtig gerade recherchiert, ist Jan Müller von den Tokotronics. Auf dem Cover ist Donald Duck, Hurra, endlich Ferien. Und da kommt jetzt eben das Stück Trink ein Cola und danach spiele ich ein Stück von Max Gold, was irgendwie auch gut danach passt. Aber zuerst die Dirty Dishes. Läuft.

0: Da, noch, nicht mehr so lange.
1: Da haben wir noch etwas geschlafen. Wir sind noch da.
0: Max Gold mit Dolmetscher-Drama im Mittelgebirge von 1989. Für 1989 klingt das wirklich richtig dolle. Ich muss ein bisschen was von den Liner Notes.
1: Was heißt 19?
0: Ja, es ist irgendwie irgendwie flott elektronisch irgendwie, finde ich.
1: Oh, was machen Sie für Musik? Ich mache flotte elektronische Musik.
0: Das Album heißt Legasthenie im Abendwind, historische Heimaufnahme von 1981 bis 1995, Volume 3. Ich glaube, es gibt gar nicht Volume 1 und Volume 2.
1: Wie es sich gehört bei solchen Titeln.
0: Ja, absolut. Vielleicht muss ich kurz, also so wie Max Gold eben auch schreibt, schreibt er bei den Liner Notes, und ich muss meine Brille absetzen, Markus. So, naja, das letzte Abenteuer vielleicht nicht gerade, aber schön ist es schon, dazu beitragen zu können, dass auf der Plattenhülle was draufsteht und nicht eine graue Pappwüste ins lesewillige Käuferauge hineinglotzt. Aber er lässt sich dann auch noch über den Yamaha DX7 aus, den Elvis Costello für seine schlechteste Platte mitverantwortlich macht. Aber davor...
1: Sag mir, was die schlechteste Platte von Elvis Costello?
0: Goodbye Cruel World.
1: Da bin ich nicht der Meinung. Also
0: soll ich es dir vorlesen, Markus?
1: Also Elvis Costello hat danach noch sehr, sehr viel schlechtere
0: Platten. Wahrscheinlich, dem Zeitpunkt hat er das offensichtlich gesagt. Also
1: ich finde Goodbye Cruel World nicht so schlecht.
0: Ja. Was kann ich euch denn noch irgendwie Gutes vorlesen? Schallplattenfreunde, die den Begriff Lo-Fi in ihrem Wortschatz aufgenommen haben, wird es vielleicht schocken zu erfahren, dass die hierin enthaltenen Aufnahmen keineswegs mit Hilfe extrem billiger Instrumente entstanden. Es kamen überwiegend zwei Geräte zur Anwendung. Erstens der Sampler Roland S50, in Klammern 1986 für ca. 6.500 D-Mark gekauft, und zweitens eben der genannte digitale Synthesizer Yamaha DX7, 1984 für ca. 4.000 Mark gekauft. Wäre meine finanzielle Situation eine bessere gewesen, hätte ich keine Scheu gehabt, mir auch erheblich teurere Instrumente zu kaufen und mir luxuriöse Studios zu mieten. Ich war nie an einem betonschäbigen Klangbild interessiert. Andererseits hat es mich auch nie besonders gestört, dass meine Stücke anders klangen als die kostspieliger Produktionen der kommerziellen Popmusik. Naja, und so weiter und so fort. Aber Max Gold, immer lesenswert und eigentlich auch immer hörenswert.
1: Ja, also ich habe ja vor Jahrzehnten mal Vor jede Saat gesehen. Ja. Das fand ich furchtbar.
0: Ja.
1: weil die, vielleicht fände ich es jetzt besser, aber das war wirklich so eine, also wirkte für mich so wie eine Schülerband ist das falsch, wie so eine ambitionierte Pop-Band mit, ich kann es nicht beschreiben, es war wirklich eigentlich all das, was ich gar nicht mochte. Mhm. Vielleicht fände ich es jetzt besser, vielleicht dachte ich damals auch, dass Pop-Musik gar nicht so gut ist, und ja, das wirkte so wie Musik auf bei VHS-Kursen, egal.
0: Ja, wahrscheinlich, aber...
1: Ich würde es mir gerne nochmal anhören, aber...
0: ich glaube, wir haben sogar Wissenswertes über Erlangen haben wir schon gespielt in der
1: Sendung. Aber manche Sachen, da entwickle ich auch Altersmilde, ja. Die finde ich dann auch viel besser. Altersmilde und Altersstarrsinn gehen bei mir Hand in Hand spazieren.
0: Ja, kurz.
1: Oliver, es kommt jetzt ein Stück, was mir nie klar war, dass es ein Hildegard Knef-Stück ist. Also das erste Mal habe ich das Stück gehört 1985, ich glaube die Platte ist von 1985 auf der Nico-Platte Camera Obscura. Mhm. Das Stück, das Lied vom einsamen Mädchen, fand ich damals schon sehr beeindruckend. Auch als die Platte damals rausgekommen ist, war ich von dieser 80er-Jahre-Produktion eher ein bisschen abgestreckt. Mittlerweile finde ich es eine wirklich tolle, tolle Platte. Auch produktionstechnisch, was ich über andere Platten aus den 80er Jahren mittlerweile gar nicht mehr so finde. Aber egal, das Stück, das Lied vom einsamen Mädchen, stammt im Original aus dem Film Alraune, in dem Hildegard Knef Alraune gespielt hat. Alraune ist glaube ich, Anfang der 50er Jahre erschien, war der erste Skandal, weil man ganz in der Ferne schemenhaft Hildegard Knef nackt gesehen hat. Und Alraune bezieht sich auf ein Buch von Hans-Heinz Evers, ein Autor, der sich mit fantastischem, erotischer Literatur beschäftigt hat. Als junger Mensch habe ich sehr viel Horrorbücher und sowas gelesen. Unter anderem auch das Buch Alraune von Hans-Heinz Evers. Hans-Heinz Evers hatte auch ein bisschen problematisches Verhältnis zum Nationalsozialismus, um es mal höflich zu sagen. Das Buch fand ich damals sehr gut. Ich habe es nochmal versucht zu lesen und ich fand es gar nicht so gut. Was ich eben gerade gelesen habe, dass das der Film Alraune mit Hildegard Knef die sechste Verfilmung war von Anfang der 50er Jahre. Auf jeden Fall ein total fantastisches Stück in beiden Versionen. Und was macht man? Spielt beide. Ich spiele beide Versionen.
0: Natürlich, wir brauchen ja den Vergleich.
1: Auf jeden Fall. Das ist ja auch, wir haben ja auch eine Bildungsaufgabe.
0: Definitiv.
1: Also unser Halbwissen muss durch die Welt gehen.
0: Unser gefährliches.
1: Starten Sie bitte.
0: Aber lieben gerne.

0: das Lied vom einsamen Mädchen. Ich muss noch eine Korrektur machen. Als ich es eben schon gesagt habe, dachte ich, ich rede totalen Nonsens. Natürlich ist der Skandalfilm von Hildegard, also Skandalfilm, das, was zum Skandal gemacht wurde, nicht Alraune, sondern der Film im Titel steht schon drin, Die Sünderin. Ich verzeihe. Ich bitte um Verzeihung. Ich bin auch nur ein Sinner.
1: Aber ich verstehe jetzt, was du meinst. Ich habe die Platte auch. Ich habe das Stück gar nicht mehr so im Kopf von der Nico. Und ich weiß, was du meinst mit dem damals produzierten. Und aber ich finde, heute klingt das wieder richtig gut irgendwie. Und das ist ein tolles Stück.
0: Ja, und ich war auf der Tour auch zu der Platte. Oh. Das war, also Nico war manchmal in so einem zweifelhaften Zustand. Ja. Ich habe, glaube ich, Nico dreimal live gesehen und es war unterschiedlichst, aber es war immer
1: intensiv.
0: Intensiv, genau. Und die Band hat auch, das war Eric Random, glaube ich, und so ein Musiker aus

0: Die Tour, aber die Band zu der Tour, aber eine sehr tolle Platte,
1: ja,
0: finde ich. Und es gibt ja aus der gleichen Zeit, also John Cale hat die Platte ja produziert, auch eine John Cale-Platte, Dying on the Wine, die ich auch damals so geht so, also gar nicht von den Songs fand, aber
1: ja. Wunderschön. Markus, was geht auch immer?
0: Cumbia, aber ich weiß, dass du Nina Simone spielst.
1: Ja.
0: Nina Simone geht auch immer, natürlich.
1: Auf jeden Fall. Ich dachte, ich hätte das Stück schon gespielt, Put a Spell on You, und wollte eigentlich deswegen Don't Let Me Be Misunderstood spielen. Aber nachdem du mit deinem schlauen, übrigens kann man sämtliche Playlisten auf deinem Discogs-Account nachsehen. Wir schreiben es ja immer in unseren Einladungen, Hobbybuch.
0: Ist mein Discogs-Account,
1: genau.
0: Sie wird auch gerade aktualisiert immer, also ich versuche die auch immer
1: wunderbar zu halten. Und vielen Dank hierfür, Markus. Jetzt spiele ich doch I Put a Spell on You von Nina Simone. Und danach spiele ich Kisses Sweeter Than Wine von Jimmy Rogers, aber zuerst Nina Simone.

0: Wir lieben ja auch Kitsch, Markus.
1: Auf jeden Fall.
0: Jimmy Rogers' Kisses are sweeter than wine.
1: Nichts ist sweeter than Kitsch. Nein, natürlich. Und große Gesten und großes Pathos. Sehr gut. Mag ich sehr gerne. Wir spielen ja immer Sachen aus München.
0: Ja.
1: Mindestens ein Stück aus München. Und ich spiele jetzt zwei Stücke, bei denen die Münchner Künstlerin Ursula Ponn involviert ist. Und beide Stücke, also die Ursula mit einem Künstlerinnenkollektiv, wo du ja auch bei einer Ausstellung dabei warst, bei der Edetar, beim Edetar Salon, wo wir mit Katie gespielt haben und wo auch Frau gespielt haben.
0: Was ein toller Abend
1: war. Ein großartiger Abend war das. Und die Ursula Ponn, die war ja auch auf dem Geburtstag von der Christine. Egal, ich erzähl's dir, du weißt es, alle anderen interessiert's nicht, aber ich wollte es einfach nur loswerden. Und die hatte dann auch nochmal eine andere Veranstaltung in einem anderen Ausstellungsraum gemacht, wo Marivonne und Emily aufgelegt haben, durch den Abend moderiert haben, und die haben die einzelnen Künstlerinnen auch Sachen auflegen lassen, und die Ursula ist an mehreren Platten, also auch grafisch beteiligt, hat selber eine Platte auf Good Feeling rausgebracht. Auf dem Cover ist ein Bild aus dem James Ensor Haus in Ostende, was eigentlich schon ein Kaufargument
0: ist. Auf jeden Fall.
1: Und sie hat eine ganze Zeit in Belgien auch, glaube ich, in Brüssel studiert, genau, oder? Auslandsstipendium gehabt. Siehst du, und jetzt kommt das geballte Achtel-, Viertel- und Sechzehntel-Wissen. Und sie hat eben diese beiden Platten, die ich jetzt spiele, auch gespielt und hat dazu Sachen erzählt, aber ich kann mich nicht mehr so gut erinnern. Also das eine war auf jeden Fall ein Kunstobjekt, Kunstprojekt, und das, was ich jetzt spiele, das heißt Guten Morgen Schatzilein, und ich glaube, das war ein Paar, die sich immer wieder gegenseitig telefoniert haben, die Sachen aufgenommen haben, und
0: ja, ich habe es nämlich, ich habe mir die Sendung auch angehört, da waren wir.
1: Aber ja, vielleicht fragen wir alle die Ursula nochmal, aber diese Platte ist wirklich sehr schön. Guten Morgen, Schatzilein. Und danach hat sie hier von einer Platte, das gespielt, die ich auch sehr lange in meinem Besitz habe, von der Band Milch. Da hat sie nämlich das Coverfoto gemacht. Und da ist ein Stück auch noch drauf, wo Armin von Milch mit seinem Sohn spricht. Und das heißt, dies können wir leider nicht. Beides sehr tolle Stücke. Und die kommen jetzt. Good Feeling ist auch ein sehr gutes Label und ein sehr schöner Plattenladen, wo ich auch die Hildegard Knef Single gekauft habe. Wir starten.
2: Mein lieber Schatzilein, ich bin wieder zurück von mir. Ich habe schon gesehen, dass es hier eine Open Air Library gibt. Ich möchte mich mal anschauen, was das ist. Und jetzt bin ich gerade in einer Gegend, wo es wahnsinnig gute Weine gibt. Weißt du, so richtig Basislokale. So wie wir sie immer mit dem Bunsenverfahren gefunden haben. Die billigen Einheimischen, die einfach von 80. Meine Sehnsucht mit mir dorthin, in diese hineinzugehen, ist natürlich enorm jetzt. Das ist dann vielleicht so touristisch wie in Kyoto, oder zumindest nur kurz. Ich bin in Salzburg. Nun stehe ich vor zwei Biergetränkeautomaten, weil ich habe wieder mal Durst. Ich weiß wie immer nicht, was ich nehmen soll. Aqua Lemon Light. Nein, ich will nicht. Boene 7000. Grape Squash, Plum Squash, Grapefruit Cream Soda, Peach Cream Soda, Ice Milk. Die sind allerdings ganz gut, die trinke ich öfter. Energy Gym, Yo, Big, Apple 70, Orange 70, Ice Coffee, Milk Coffee.
3: Und es ist eine relativ grüne Stadt.
2: Fruit and Carrot, Grape.
3: Kennst du das? Die haben Stämme,
2: Blend-Coffee,
3: die Brede, die hoch, die sind mit
2: Schwanz. Ja, aber Arabic-Coffee. All diese Kaffee sind manchmal nicht. Die und Zucker. Dutch Taste. Na, das probiere ich lieber nicht.
3: Liebe Schatz, nach langem habe ich
2: es einmal geschafft.
3: Kilimanjaro-Coffee. Und kommen, wo ich hin wollte. Manchmal dauert es erst nicht lang.
2: High-Quality Blend-Glanz. Es gibt nämlich Blend.
3: Ich bin gerade in einer
2: Vorbei, ein Lämmchen, danke.

0: Jacke.
1: Und Mantel. Und Taschen. Und Und alles essen wir auch.

0: Ist das von deinen Stühle und dann sind wir zufrieden?
1: Ja. Ja.
0: Okay.
1: Und Klosteine auch.
2: Du hattest schon.
1: Ich nicht.
2: Amok laufen.
1: Was? Zimmer brechen. Zimmer.
2: Einbrechen.
1: Mit.
2: Lass dich runter.
1: Ich fahr damit.
0: Okay, gut, okay.
1: Also.

0: nicht.
1: Königin, los.
0: Ich bin kein Königin.
1: Doch.
0: Nein.
1: Ach so, da habe ich mich getäuscht.
0: Oh. Gar nichts.
1: Nichts.
0: Ich weiß jetzt gleich den Mülleimer.
1: Oh, Entschuldigung.
0: Guck mal, da drauf ist. Guck mal, da Frau da drauf ist.
2: Das können wir leider nicht.
3: Ja, das können wir. Wir können auch noch nicht nach Hause gehen, aber das können wir oft nicht gut und wollen es auch gar nicht. Ein Stück, was ich dankenswerterweise durch Ursula wieder in Erinnerung habe. Es hat ganz viele Facetten dran, finde ich. Es hat einfach dieses Kinderhafte, also wo man selber dann denkt, als die eigenen Kinder noch jung waren, gleichzeitig hat es auch eine totale Horrorfilm-Atmosphäre, ja. Was mich ja auch sehr anspricht und ein sehr schönes Stück. Auf dieser Platte ist auch eine Coverversion von Über sieben Brücken musst du gehen.
4: Habe ich drauf, gelesen. Geil,
3: die ich gut in Erinnerung habe, aber mindestens 30 Jahre nicht mehr gehört habe.
4: Oh, okay. Wir hatten es ja vorhin mit auch gefährlichen Halb-, Viertel-, Achtel- und Sechzehntel-Wissen. Ich spiele jetzt ein Stück von einer Platte, von der ich schon mal in der Sendung ein Stück gespielt habe, The Kinboats. Diese Platte habe ich damals gekauft. Ich meine, wo wir bei deines Bruders Plattenladen Geburtstag in Köln gespielt hatten. Und da lief diese Platte und ich habe sie mitgenommen und ich bin wahnsinnig froh darüber. Es ist sind große oder ein lange Liner Notes mit dabei und ich kriege es nicht mehr ganz zusammen, weil sie auch auf Englisch verfasst sind. Auf jeden Fall hat irgendjemand diese Platte in die Hände bekommen und wollte das unbedingt wieder veröffentlichen. Weil das, eine Perle ist, die irgendwie sonst unentdeckt geblieben wäre. Und da stehen so schräge Sachen drin in diesen Liner Notes, dass zum Beispiel der Sänger so ausschaut, wie wenn er in den 80er Jahren bei IBM in der Computerabteilung gearbeitet hätte. Und so sieht er auch tatsächlich aus. Das Cover ist gezeichnet. Ich kriege das jetzt alles nicht mehr so ganz gebacken. Aber auf jeden Fall haben zwei Typen, nämlich dieser IBM-Typ und noch ein anderer, der musikalisch versierter war, sich während dem Studieren kennengelernt und haben diese Platte auf Kassette aufgenommen, die dann 1986, also er hat es heimlich aufgenommen, der Musikversierte hat es nicht mitbekommen und sie haben das dann 1986 irgendwie rausgebracht, er wusste davon nichts. Der die Liner Notes schreibt, wünschte sich, wie wenn das irgendwie besser professioneller aufgenommen wäre. Aber ich fand es gar nicht so schlecht aufgenommen. Wir hören mal rein. Also ich hatte schon mal ein Stück davon gespielt. Jetzt kommt das Stück Like a Movie, ein anderes. Kann man eigentlich nur empfehlen.
3: Magst du noch verraten, wie die Band heißt?
4: The Kinboats.
3: Ja.
4: Hatte ich vorhin schon kurz erwähnt.
3: Vielleicht war ich weiß nicht.
4: Und das kommt auch in diesen Liner Notes vor, wenn ich mich nicht alles täusche. Und zwar, vielleicht finde ich es auf die Schnelle, Kinboats, nämlich mit Vornamen Chet, glaube ich, wenn ich mich richtig erinnere, kommt in irgendeinem Nabokov-Buch vor. Viel Informationen, gefährliches Halbwissen,
3: so
4: The Kinboats, like a movie.

0: die Nightshirts mit Spring Break. Wir haben damals, Markus, die Nightshirts im Café Marat gesehen.
1: Ja, Münchner Band, oder?
0: Aus Peißenberg, nicht ganz München, weil du jetzt gerade zwei Stücke aus München gespielt hattest, wollte ich eigentlich dieses spielen, was nach den Kinboats vielleicht ein bisschen harter Bruch war, aber dafür sind wir ja auch berühmt, Markus. Die Nightshirts, war irgendwie ein tolles Konzert damals.
1: Ja.
0: Wir haben uns beide, glaube ich, das ist so eine, ach, wie sagt man dazu, so eine Mini-LP mit vier Bands, vier Stücke drauf. Die Karies, die Sex Jams, Messer und die Nightshirts. Markus.
1: Oliver, wir spielen ja auch immer die Toten der letzten Zeit und ich spiele jetzt zwei Stücke von zwei Bands, von denen ich eine schon live gesehen habe. Die eine hat auch bei mir übernachtet. Man darf raten, welche, ist eigentlich relativ klar, welche. Entschuldigung. Als erstes spiele ich von den Village People, das Stück habe ich sicher auch schon gespielt.
0: Hast du?
1: Food Fight, also die hatten irgendwann...
0: Und die haben nicht übernachtet.
1: Nee, die haben nicht bei mir übernachtet. Also gestorben ist der Sänger Victor Willis, der einzige in der Band, der nicht schwul war. Das war der Darsteller des Polizisten und ich glaube auch ein Trump-Anhänger. Aber trotzdem war es ein guter Grund, das Stück zu spielen und Village People auch auf eine Art eine sehr faszinierende Band. Und die haben, nachdem sie sehr erfolgreich waren, waren sie irgendwann mal nicht mehr so erfolgreich und wollten so eine New Wave mäßige Platte machen, die überhaupt nicht New Wave mäßig klingt. Das Cover sieht halt so ein bisschen so wie New Romantics aus. Also eigentlich ist es ganz furchtbar. Auch die A-Seite kann man sich nicht anhören. Also ich habe es mir mal angehört, habe auch sofort vergessen, wie sie ist. Aber die B-Seite, Food Fight. Food Fight ist echt ein fantastisches Punkrock-Stück, also so ein Garagen-Punkrock-Stück. Und das spiele ich jetzt. Und danach spiele ich von L7, bei denen ist Jennifer Finch, die Bassistin, gestorben. Und als ich noch Konzertveranstalter in Köln im Underground war, haben auch die L7 auf ihrer ersten Europatour bei mir übernachtet. Es war wirklich, also es hatten öfters mal Bands übernachtet, was im Nachhinein immer ganz interessant klang. War auch okay, aber war auch natürlich viel Nervereien, aber die waren wirklich sehr nett. Die haben zwei Nächte übernachtet und ja, Jennifer Finch ist im Alter von 60 Jahren an Krebs gestorben und ich spiele den Hit Show. Hat mir damals, fand ich damals sehr gut, sehr lange nicht mehr gehört und dachte, wenn, spiele ich jetzt nochmal. Wenn, wann, dann jetzt. Aber erst die Village People mit Food Fight.

0: Rockmusik nennen wir das, glaube ich.
1: Ja. Ja.
0: Das Stück hat mir
1: aber
0: sehr viel bedeutet. Ich würde es mir jetzt, wenn ich... es ist einfach ein gutes Stück.
1: Ja.
0: Und das war ein total tolles Konzert mit L7 und ich war wirklich, die hatten eine unglaubliche Energie und es war wirklich...
2: Das glaube ich.
0: Sehr toll. Und eine der wenigen Frauenbands in diesem ganzen Grunge-Rock-Käse, der ja auch nicht so gut gealtert ist, finde ich.
1: Also das stimmt.
0: Viele Platten, die ich früher sehr gerne gehört habe, denkst du, oh ja, vielleicht nicht. Aber egal. Um den Herrn Zimmermann zu zitieren, The Times They Are a Changing.
2: Wir hatten ja heute schon Childish und jetzt kommen die Milkshakes mit Out of Control. Ich dachte mir, ich muss jetzt irgendwie schauen, ob ich da einen Übergang hinbringe. Nicht, dass das wichtig wäre, Markus, aber das wäre zumindest einer. Und danach spiele ich von, ich weiß nicht, ob ich schon mal, also ich habe definitiv schon mal was von Manicured Noise gespielt, aber ich bin mir nicht sicher, ob ich das Stück Face gespielt habe. Aber wir werden es gleich rausfinden.
1: Auf dank deiner
2: Discogs-Liste. Zuerst Out of Control und danach kommt auf jeden Fall ein Stück von Manicured Noise.

0: Face von Manicured Noise und wir hatten es noch nicht gespielt.
1: Nein, sehr tolles Stück, sehr, sehr schön. Anfang Juni war ich in Mainz für ein paar Tage.
0: Wie es singt und lacht.
1: Es hat nicht, doch später hat es gesungen und auch gelacht. Es hat auch, also ein Onkel von mir wurde 80 und der wohnt oberhalb von Mainz. Maribor und ich dachten, warum nicht nur direkt nach zum Geburtstag, sondern bleiben noch ein bisschen in Mainz, was eine überraschend interessante Stadt ist. Die Stadt hat auch...
0: Ich war, glaube ich, noch nie in Mainz.
1: Ich bin da schon mal mit dem Fahrrad durchgefahren, auf meiner Fahrradtour den Rhein entlang. Und Mainz ist wirklich auch sehr schön, hat eine römische Vergangenheit, hat aber auch sonst so viel zu bieten. Mainz hat auch Plattenläden.
0: Und die Mainzelmännchen, ne?
1: Die Mainzelmännchen auch. Unterbrich mich nicht immer.
0: Entschuldigung.
1: Nein, alles gut. auf jeden Fall war ich in diversen Plattenläden, also so viele gibt es dann auch nicht, aber und es gab dann noch einen Flohmarkt am Rheinufer, der war wirklich sehr schön. Und da kamen dann auch Eli und Thomas, also mein Bruder und seine Frau, weil die auch auf dem Geburtstag da waren, die haben uns dann abgeholt. Dann sind wir in den Flohmarkt gegangen und ich habe viele Platten gekauft und dann hat mein Bruder gesagt, kauf auch diese Sandpipers-Platte, das ist eine Easy-Listening-Platte, wo man jetzt denkt, naja, brauche ich die unbedingt? Aber ja, man braucht sie, weil es eine unglaublich fantastische Version von Louie Louie.
0: Okay.
1: Drauf ist ein Stück, was die Eltern unter uns erinnern, sich dran häufig gecovert wurde, früher mehr als jetzt wahrscheinlich. Und die Platte ist von 66 und danach spiele ich vom Ramsey Lewis Trio eine Coverversion von Hank und Sloopy im Klammern. Funky Reggae-Style wage ich ein bisschen zu bezweifeln. Jeder kann natürlich selber urteilen, aber er ist die unglaublich.
0: Wir bleiben gespannt auf jeden Fall.
1: Tolle Louie Louie-Version. Die kommt jetzt.

0: Yeah.
1: Also funky ist es, Reggae ist es nicht.
0: Funky ist es definitiv, aber Reggae. Ja.
1: Aber egal, eine sehr schöne Version auch, finde ich. Beides zeigt, was man mit Coverversionen machen kann. Bloß nicht genauso spielen wie das Original.
0: Ja.
1: Ist nämlich immer schlechter.
0: Das stimmt. Apropos Flohmarkt und apropos Coverversion, auf dem Plattenflohmarkt in der Glockenbach-Werkstatt.
1: Stimmt, da haben wir viele Platten gekauft.
0: Ganz so viele habe ich nicht gekauft, aber diese hier habe ich gekauft.
1: Momentschuh von Unschuh.
0: Remember the Velours. Ich habe es einfach gekauft, weil Blue Velvet drauf ist und das spiele ich auch. Ich meine, ich wollte es schon mal spielen, aber ich habe es noch nicht gespielt. Also The Velours mit Blue Velvet und danach suche ich uns noch was Schönes raus. Entweder wir machen Calypso, weil so eine Art Calypso und Cumbia geht immer. Oder
1: auf jeden Fall.
0: Irgendwas anderes. Vielleicht reisen wir einfach noch durch die Welt. Aber zuerst nach Afrika, The Velours mit Blue Velvet.

0: die Monkees mit I'm Not Your Stepping Stone.
1: Ein tolles Stück, was die Happy Mondays auch gecovert haben. Behaupte ich jetzt mal.
0: Ja, könnte sein.
1: Würde ich einfach mal sagen. Urlaub. Hast du nicht eben Weltreise? Nee, Weltreise. Ich erwähnte ja schon, dass ich nach Griechenland fahre. Und ich habe auch schon erwähnt, dass ich in Mainz auf dem Flohmarkt war. Es gab einen Stand, da gab es sehr, sehr viele griechische LPs. Und mein Bruder hat den größten Teil gekauft. Ich habe insgesamt, glaube ich, 4 oder so davon gekauft. Und ich spiele jetzt von...
0: Dein Bruder erwähnte übrigens auch, dass in Afrika, weil die Velours vorhin aus Afrika kamen, Muttertag heute ist.
1: Ja, da gratulieren wir.
0: Auf jeden Fall.
1: In ganz Afrika.
0: Vermutlich, ich weiß es nicht.
1: Wir wissen es nicht. Griechenland ist wahrscheinlich auch irgendein Feiertag. Auf jeden Fall spiele ich von der ersten Platte, die ich gekauft habe. Das ist eine Compilation mit unterschiedlichen Stücken. Das erste Stück, was ich spiele, ist von Maria Maranti, das heißt Pareme Agali. Und danach spiele ich von einem Mann, der heißt, glaube ich, Michael Angelopoulos, ein griechisch-rumänischer Künstler, der wirklich eine Spitzenfrisur hat, ja. Spitzenschnäuzer. Er hätte in den 70er Jahren gut ein Tommy Engel Fußballprofi sein oder Tommy Engel bei den Blackfurs ersetzen können. Und ich spiele das Stück Rubaba, was ein totaler Hit ist.
0: Also, ich bin gespannt.
1: Ja, also...
0: Wir hatten ja mal eine ganze griechische Sendung gemacht, was auch großen Spaß bereitet hat mit Nikos. Ja, auf jeden Fall.

0: Rumbamba, Rumbamba, was für ein tolles Stück, finde ich. Es ist ein bisschen platt, aber ein bisschen toll auch. Also, nein, es ist sehr toll, finde ich.
1: Ja. Und ich schließe mich auch dem an, Markus. Ich spiele jetzt einen italienischen Hit, nachdem du einen griechischen Hit gespielt hast. Guadalcheluna von Torquato e I Quattro. Schau den Mond an oder so ähnlich. Und danach, ich fordere dich heraus mit der Discogs-Suche. Ich habe keine Ahnung. Okay. Ich hoffe, du findest es, Markus. Kommt was Japanisches. Aber zuerst ein italienischer Hit, Torquato e Quattro mit Guadalcheluna.

0: Sakura Midorikawa. Von Italien nach Japan ist es eigentlich nur ein Katzensprung.
1: Genau, das kann man bei uns in den Sendungen, fällt uns das immer sehr leicht und ja, machen wir auch sehr gerne.
0: Wir hoppen von einem Land zum anderen.
1: Genau, Markus, jetzt hoppen wir
0: nach Amerika.
1: Nach Amerika und danach nach Spanien. Ich habe in letzter Zeit diverse Versionen von dem Stück Seeräuber Jenny von aus der Dreigroschenoper gehört und gekauft und ich bin immer fasziniert, was für ein harter Text das eigentlich ist.
0: Ja, ich habe den nicht so.
1: Ja, also sie arbeitet ja in einem Gasthaushotel und die Piraten. Und sie arbeitet also wirklich unter schlechten Bedingungen und draußen ist dann dieses Segelschiff, das alle töten wird. Und sie wird sagen, und den auch, und sie rächt sich. Und ich weiß nie, ob ich dieses Stück, ich finde das Stück total faszinierend, ich finde das Stück total toll und auch so ein bisschen abschreckend, aber irgendwie... Also in seiner
0: Brecht eigentlich, oder?
1: Ist es Brecht und Weil, genau. Ja. Dreigroschenoper. Und ich finde es abschreckend und faszinierend zugleich. Und was mir dann wieder aufgefallen ist, dass von Bob Dylan, When the Ship Comes In, totales, ja, also es ist eigentlich so ein nachgemachtes Seeräuber Jenny, Pirate Jenny, wie es dann auf dem Englisch heißt. Also es ist auf jeden Fall sehr inspiriert und ganz tolles Stück. Ich spiele jetzt beide Stücke und zwar Seeräuber Jenny in einer Version von Judy Collins, von der ich auf der Auerduld, bei der letzten Auerduld, sehr, sehr viele Platten gekauft, aber sehr, sehr viele, drei, vier, die unglaublich toll sind, hätte ich gar nicht
0: gedacht. Judy Collins kann man immer mitnehmen.
1: Ja, und auch immer Bob Dylan Coverversion drauf, auf der, glaube ich, doch, ist auch eins drauf, aber auf jeden Fall Pirate Jenny spielt ja nach. Und danach spiele ich eine spanische Coverversion von When the Ship Comes In von Ramon Casajona und Joan Buax. Spricht man bestimmt ganz anders aus. Man hört da auch gar nicht diese Radikalität des Textes, aber macht ja nichts. Also man kann sich ja auch das andere anhören. Auf jeden Fall Judy Collins mit einer wirklich sehr schönen Version von Seeräuber Jenny, Pirate Jenny und danach Spanien. Nee.

0: When the ship comes in auf Spanisch.
1: Sehr, sehr schön.
0: Ja.
1: Ich mache jetzt ein Buch, Markus, und zwar Orchestral Maneuver in the Dark. Seltsame Platte, aber ich spiele daraus das Stück Architecture and Morality, das auch das titelgebende Stück der Platte ist.
0: Seltsame, aber sehr gute Platte.
1: Ja, und danach spiele ich, wir hatten ja schon Peking Lights, und danach spiele ich Architecture in Helsinki, Do the World Went, beides mal Architektur.
0: Du hast einen Faden.
1: Ja, wir brauchen ja einen Faden.
0: Auf jeden Fall.
1: Aber zuerst Architecture in Morality.

0: Architecture in Helsinki, Do the World Wind, haben wir beide lange nicht mehr gehört.
1: Genau.
0: Und ich entschuldige den Staub auf
2: Seite der Nase. Verziehen.
0: Danke,
2: Das Stück, was danach kommt, habe ich bis vor kurzem auch sehr lange nicht mehr gehört.
0: Ja.
2: Dann haben wir es auf dem Geburtstag deiner Frau gespielt. Vorher haben wir es auch ein bisschen geübt. Und das geht natürlich auch für Christine, die gestern Geburtstag hat, die Frau vom Armin und deine Frau. Und das ist House of Love, Christine, ein total fantastisches Stück.
0: Ja.
2: Auch sehr gut gealtert, macht im Übrigen total Spaß auch zu spielen. Und danach kommt Azalea Snail, das, was Max Gold über Lo-Fi gesagt hat, ist bei ihr ganz anders. Also sie ist bewusst Lo-Fi und von einer Single, eine Split-Single mit Sebado, das Stück heißt, glaube ich, You, Me, Oh, ich weiß es nicht, kannst du hier auf der Single Coins nicht mehr sehen, wie es heißt. Auf jeden Fall auch ein sehr, sehr schönes Stück, aber jetzt erstmal Pathos mit House of Love. Toller Pathos, Christine, ja. Ein tolles Stück.

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1: Azalea Snail mit dem Stück Unidentified Male Object, also das war das Tape, die Stimme, die dazu war. Eine Zeit, ich sehe gerade, du spielst auch von einem Label gleich was, was auch sehr viel Lofi Sachen ja. rausgebracht hat. Aber da hat man sich nichts geschissen, Aufnahmen rauszubringen, die vielleicht durchfallen würden, also was heißt durchfallen ja. würden, aber ich finde es tolle Sachen.
2: Super.
1: Also Singles waren natürlich auch billiger,
2: ja,
1: muss man auch sagen, aber
2: wann war das?
1: Welches? 90er,
2: würde
1: ich sagen. Ich weiß es aber nicht. Ja. Ich glaube schon.
2: Von Amerika nach Australien. The Canaans. Und zwar spiele ich da das Stück Another Fight und danach nach Berlin. Berlin, Frankreich, da spiele ich ein Stück von Stereo Total. Aber zuerst The Canaanes mit Another Fight.

0: ich wäre auch so gern zu schön für dich, Markus.
1: Ja, Oliver, ich weiß gar nicht, was ich dazu sagen soll, aber was für ein schönes Stück und was für ein Verlust.
0: Ja, das. Florence Cactus.
1: François?
0: Ja, François, nicht, ja. Genau.
1: Ich spreche das immer falsch aus. Marivonne korrigiert mich auch immer, weil ich sage dann immer François, aber das ist natürlich der männliche Name. Und ja. Frau heißt Françoise. Eigentlich weiß ich es, aber irgendwie, ja, manche Sachen weiß man und vergisst man es dann auch direkt wieder. Was ich seit kurzem weiß, dass The Idle Race, eine Single, die mir der Armin geschenkt hat, die erste Band von Jeff Lynne ist, eine Single von 1966, Jeff Lynne von Electric Light Orchestra, eine oft auch unterschätzte Band,
0: ja,
1: finde ich. Und die Single ist auch sehr schön, da spiele ich My Father's Son und danach spiele ich von einer Band, die hoffentlich niemand unterschätzt, von den Kings, ja. Well Respected Men. Ein Stück,
0: tolles,
1: was
0: ich Stück
1: auch erst vor kurzem wiederentdeckt habe, was total fantastisch, ja, ist. Tolles Songwriting und ja, ich spiele noch zwei Stücke, du spielst danach noch zwei Stücke, dann verabschiedest wir uns, weil ich habe ab morgen Urlaub, du musst morgen arbeiten und beehren sie uns bald wieder an selber
0: unbedingt
1: Stelle und My Father's Son kommt jetzt, aber wir reden eh gleich nochmal weiter.

0: 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Hört mehr Kings.
1: Unbedingt.
0: Auf jeden Unbedingt. Fall. Also ich vergesse es manchmal auch. Und,
1: nee, es ist ein grandioses Stück, aber es ist auch eine grandiose Band.
0: Auf jeden Fall.
1: Wir starteten etwas Easy Listening exotisch und wir schließen auch exotisch. Marty Denny, Exotica, A Quiet Village kommt jetzt und Björn Gottstein, der bei uns in der Band mitspielt, hat ein tolles Buch geschrieben über neue Musik. Und da hatte er, kannst du dich erinnern, wir waren beide bei der Habibi Kiosk, hatte er Hörbeispiele und da war eins dabei von Øyvind Turvund, ein Norweger, der diese Exotica-Platte von Marty Denny auf seine Weise irgendwie widerspiegelt. Ein tolles Stück kommt danach, aber zuerst Martin Denny und Quiet Village und danach der Norweger mit seiner Antwort darauf. Gute Nacht.
0: Gute Nacht.

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